0: Gegen Marie-Agnes Strack-Zimmermann durch. Die hatte ihre Gegenkandidatur erst auf dem Parteitag in Berlin kurzfristig angemeldet. Das befürchtete Verkehrschaos zwischen Österreich und Italien durch die Sperrung der Brenner-Autobahn ist ausgeblieben. Offenbar haben die meisten Autofahrer ihre geplante Fahrt über die Alpen verschoben. Den ganzen Tag über war die vielbefahrene Autobahn gesperrt. Tausende Anwohner protestierten gegen den zunehmenden Verkehr über die wichtige Nord-Süd-Verbindung. Eine Drohnensichtung hat den Münchner Flughafen lahmgelegt. Zwei Piloten hatten am Vormittag Alarm geschlagen. Die Start- und Landebahnen wurden gesperrt, zahlreiche Flüge verzögerten sich oder wurden umgeleitet. Eine Drohne konnte die Polizei nicht finden. Nach einer Stunde lief der Flugbetrieb wieder an. Paris Saint-Germain hat sich erneut Europas Fußballkrone aufgesetzt. Der Titelverteidiger gewann das Champions League-Finale in Budapest gegen den FC Arsenal mit 5:4 nach Elfmeterschießen. In der regulären Spielzeit hatte der deutsche Nationalspieler Kai Havertz die Londoner in Front geschossen, ehe Paris ausglich.
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2: Viele Wolken sind gerade unterwegs, nur ab und zu reißt es mal kurz auf und ganz vereinzelt kann später auch mal ein Schauer oder ein Gewitter runterkommen. Erst im Süden, danach auch im Westen und in der Mitte. Dazu liegen die Temperaturen jetzt zwischen 19 und 7 Grad. Tagsüber wird es wechselnd wolkig mit weiteren Schauern und einzelnen Gewittern und maximal sind dann bis zu 30 Grad drin.

0: Song hörst du ein erstes Mal und der sitzt. Du kannst es nicht verhindern. Alex Christensen über Eiffel 65 Blue. 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
1: Ich kann mich noch genau daran erinnern, da kam der Manager von Hansa Records und meinte, ich habe einen Titel gekauft auf der Medium. Das ist so eine Messe, wo so Songs verkauft werden. Der heißt Eiffel 65 Blue und das wird garantiert ein großer Hit. Möchtest du denn nicht mal irgendwann in der Diskothek hier das Weißmuster, eine Vinylplatte spielen und gucken, ob das was ist? Und dann gesagt, ja klar, mache ich, aber ist das jetzt so wichtig? Also hast du wahrscheinlich 5.000 Mark bezahlt für den Song. Und dann sagt er, nee, ich habe 140.000 Mark bezahlt, nur für die Rechte für Deutschland, Österreich und Schweiz. Und das muss schon ein großer Hit werden. Habe ich gesagt, du bist ja völlig bescheuert, das kann ja nie was werden. Dann habe ich an den Abend Blue gespielt und ohne dass das irgendjemand in diesem Laden kannte, haben alle getanzt und total Spaß gehabt. Und dann wusste ich, shit, der Typ hat echt Magie, der hat das richtig erkannt, das ist ein Hit, den kann man nicht verhindern. Der ist einfach, du hörst das erste Mal und der sitzt. 90s, 90s.

neu dabei, Spike Respect. Eingewortet von Friederike aus Braunschweig über 90s Instagram.

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3: Im Studio Dirk Justus. Die FDP hat einen neuen Vorsitzenden. Auf dem Parteitag in Berlin hat sich Urgestein Wolfgang Kubicki in einer Kampfabstimmung mit etwa 60% gegen Marie-Agnes Strack-Zimmermann durchgesetzt. Sie hatte ihre Gegenkandidatur erst kurzfristig auf dem Parteitag angemeldet. Die Techniker-Krankenkasse hat letztes Jahr so viele mögliche Behandlungsfehler erfasst wie noch nie. Mehr als 7.500 Versicherte meldeten sich mit Verdachtsfällen, hieß es gegenüber den Funke-Zeitungen. Fast ein Drittel entfiel auf chirurgische Eingriffe. Der TK-Vorsitzende Baas forderte einen offeneren Umgang mit Fehlern. Bundesfamilienministerin Prien will die Bildschirmzeit für Kinder begrenzen. Unter Dreijährige zum Beispiel sollten gar keinen Kontakt zu digitalen Endgeräten haben, sagte sie der Welt am Sonntag. Prien denkt nun über neue gesetzliche Regelungen nach. Wie das genau umgesetzt werden soll, bleibt aber erstmal offen. Paris Saint-Germain hat den Titel in der Fußball-Champions League verteidigt. PSG gewann das Finale in Budapest gegen den FC Arsenal 5:4 nach Elfmeterschießen. Nach der regulären Spielzeit hat es 1:1 gestanden. DFB-Kicker Kai Havertz hatte die Londoner in der regulären Spielzeit in Führung geschossen.
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4: Viele Wolken sind gerade unterwegs, nur ab und zu reißt es mal kurz auf und ganz vereinzelt kann später auch mal ein Schauer oder ein Gewitter runterkommen. Erst im Süden, danach auch im Westen und in der Mitte. Dazu liegen die Temperaturen jetzt zwischen 19 und 7 Grad. Tagsüber wird es wechselnd wolkig mit weiteren Schauern und einzelnen Gewittern und maximal sind dann bis zu 30 Grad drin.

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1: 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Push the Feeling On verschwindet 92 schnell aus den Charts, bis der US-Produzent MK einen Remix draus macht. 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Bis heute wirklich ein 90s-Klassiker.
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neu dabei, Olive, You're Not Alone. Angebotet von Anita aus München über 90s Instagram.

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3: Im Studio Dirk Justus. Wolfgang Kubicki ist neuer FDP-Vorsitzender. In einer Kampfabstimmung setzte er sich mit knapp 60% gegen Marie-Agnes Strack-Zimmermann durch. Die hatte ihre Gegenkandidatur erst auf dem Parteitag in Berlin kurzfristig angemeldet. Das befürchtete Verkehrschaos zwischen Österreich und Italien durch die Sperrung der Brenner-Autobahn ist ausgeblieben. Offenbar haben die meisten Autofahrer ihre geplante Fahrt über die Alpen verschoben. Den ganzen Tag über war die vielbefahrene Autobahn gesperrt. Tausende Anwohner protestierten gegen den zunehmenden Verkehr über die wichtige Nord-Süd-Verbindung. Bundesfamilienministerin Prien denkt über neue Regelungen nach, um die Bildschirmzeit für Kinder zu begrenzen. Unter Dreijährige zum Beispiel sollten gar keinen Kontakt zu digitalen Endgeräten haben, sagte sie der Welt am Sonntag. Wie das genau umgesetzt werden soll, bleibt aber erstmal offen. Paris Saint-Germain hat sich erneut Europas Fußballkrone aufgesetzt. Der Titelverteidiger gewann das Champions-League-Finale in Budapest gegen den FC Arsenal mit 5:4 nach Elfmeterschießen. In der regulären Spielzeit hatte der deutsche Nationalspieler Kai Havertz die Londoner in Front geschossen, ihr Paris ausglich.
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4: Viele Wolken sind gerade unterwegs, nur ab und zu reißt es mal kurz auf und ganz vereinzelt kann später auch mal ein Schauer oder ein Gewitter runterkommen. Erst im Süden, danach auch im Westen und in der Mitte. Dazu liegen die Temperaturen jetzt zwischen 19 und 7 Grad. Tagsüber wird es wechselnd wolkig mit weiteren Schauern und einzelnen Gewittern und maximal sind dann bis zu 30 Grad drin.

0: und dieses Lied haben mich zum Rappen gebracht. Adel Tawil über Madonna, Secret.
1: Erinnere ich mich dran, dass ich dieses Lied einfach cool fand, weil es diese urbanen Beats hatte. Also es war das erste Mal, dass so coolerer Straßenbeat unter einer Madonna-Nummer war. Als ich dann so 16 war, habe ich das in den Clubs gesungen. Also ich habe das Instrumental laufen lassen im Club abends, bin auf die Tanzfläche mit dem Mikrofon und mit meiner Sängerin und dann habe ich gerappt und sie hat dann immer diese Hook gesungen und die Leute sind ausgerastet, die fanden es richtig gut. 90s.

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3: Im Studio Dirk Justus. Die FDP hat einen neuen Vorsitzenden. Auf dem Parteitag in Berlin hat sich Urgestein Wolfgang Kubicki in einer Kampfabstimmung mit etwa 60% gegen Marie-Agnes Strack-Zimmermann durchgesetzt. Sie hatte ihre Gegenkandidatur erst kurzfristig auf dem Parteitag angemeldet. Die Techniker-Krankenkasse hat letztes Jahr so viele mögliche Behandlungsfehler erfasst wie noch nie. Mehr als 7.500 Versicherte meldeten sich mit Verdachtsfällen, hieß es gegenüber den Funke-Zeitungen. Fast ein Drittel entfiel auf chirurgische Eingriffe. Der TK-Vorsitzende Baas forderte einen offeneren Umgang mit Fehlern. Bundesfamilienministerin Prien will die Bildschirmzeit für Kinder begrenzen. Unter Dreijährige zum Beispiel sollten gar keinen Kontakt zu digitalen Endgeräten haben, sagte sie der Welt am Sonntag. Prien denkt nun über neue gesetzliche Regelungen nach. Wie das genau umgesetzt werden soll, bleibt aber erstmal offen. Paris Saint-Germain hat den Titel in der Fußball-Champions League verteidigt. PSG gewann das Finale in Budapest gegen den FC Arsenal 5:4 nach Elfmeterschießen. Nach der regulären Spielzeit hat es 1:1 gestanden. DFB-Kicker Kai Havertz hatte die Londoner in der regulären Spielzeit in Führung geschossen.
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4: Wolkig geht's in den Morgen und ab und zu kann es auch schon mal nass werden. Gerade von der Mitte Richtung Süden und im Nordwesten sind kräftige Schauer und Gewitter dabei. Im Lauf des Tages bleibt's wechselnd wolkig. Im Westen wird's am Nachmittag etwas ruhiger und die Schauer lassen nach. Dazu Höchstwerte von 18 bis 30 Grad. Morgen dann weiter mal mehr, mal weniger Wolken. Im Osten noch einzelne Schauer und vereinzelt Gewitter, maximal 26 Grad.

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1: Im Studio Anna Löwer. Wolfgang Kubicki ist neuer FDP-Vorsitzender. In einer Kampfabstimmung setzte er sich mit knapp 60% gegen Marie-Agnes Strack-Zimmermann durch. Die hatte ihre Gegenkandidatur erst auf dem Parteitag in Berlin kurzfristig angemeldet. Eine BAföG-Erhöhung ist wohl erstmal vom Tisch, das glaubt Bundesforschungsministerin Bär. Den Funke-Zeitungen sagte sie, eine Reform der Studi-Ausbildungsförderung habe bei Schwarz-Rot keine Mehrheit mehr. Sie verweist auf Kürzungen bei Pflegebedürftigen und beim Kindergeld, da könne man nicht woanders höhere Leistungen versprechen. An vielen Orten gibt es heute Aktionen, die auf die Gefahren von Tabak, Nikotin und Co. aufmerksam machen, denn es ist Weltnichtrauchertag. In Deutschland raucht fast jeder Fünfte. Vor allem bei Jugendlichen sind Kippen und E-Zigaretten in den letzten Jahren wieder beliebter geworden. Paris Saint-Germain hat sich erneut Europas Fußballkrone aufgesetzt. Der Titelverteidiger gewann das Champions-League-Finale in Budapest gegen den FC Arsenal mit 5:4 nach Elfmeterschießen.
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2: Wolkig geht's in den Morgen und ab und zu kann es auch schon mal nass werden. Gerade von der Mitte Richtung Süden und im Nordwesten sind kräftige Schauer und Gewitter dabei. Im Lauf des Tages bleibt's wechselnd wolkig. Im Westen wird's am Nachmittag etwas ruhiger und die Schauer lassen nach. Dazu Höchstwerte von 18 bis 30 Grad. Morgen dann weiter mal mehr, mal weniger Wolken. Im Osten noch einzelne Schauer und vereinzelt Gewitter, maximal 26 Grad.
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4: 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Sonntagmorgen hier bei 90s um kurz nach 6. Ich bin Lena und die nächsten 3 Stunden hier für euch im Studio. Und ich habe Musik dabei. Einmal von Genesis, I Can't Dance oder C-Block mit So Strung Out. Aber wir fangen jetzt erstmal mit was anderem an. Es gibt Scatman John und Scatman's World.
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0: Dance lässt sich von nichts aufhalten. Mola Adebisi über Genesis. I can't dance.
1: Der Leadsänger Phil Collins, das war natürlich eines der tollen Interviews, die ich geführt habe. Und ich erinnere mich da so lebhaft dran, weil an dem Tag hatten wir ein Interview mit Mr. President und Phil Collins. Und Viva hatte einen Fehler gemacht und hatte die Künstler, beide Künstler nicht am Flughafen abgeholt. Und dann hat Mr. President einen riesen Aufstand gemacht. Die haben einen Flug zurückgebucht und Drama. Da musste dann der Chef von unserer Plattenfirma, also von der Plattenfirma, hat dann mit dem Chef von Viva gesprochen. Das war dann schon Top-Thema und wegen der Sendung, alles ging hin und her. Derweil kam ein kleiner Mann mit Koffer, der stand dann zwischen den Kindern vorne vor der Tür und da sagt der Security, du, da steht jemand zwischen den Kindern, der sieht ein bisschen aus wie Phil Collins, ist zufälligerweise Phil Collins heute in der Sendung. Und dann haben wir ganz vergessen, dass wir Phil Collins natürlich auch nicht abgeholt hatten. Und der hatte sich einfach ein Taxi genommen. Also der Weltstar hat sich einfach ein Taxi genommen und gesagt, ob der Taxifahrer weiß, wo Viva TV ist. Sagen die, ja, und ist er hingefahren. Oft hat er irgendwie, weiß ich, 20 Mark bezahlt und stand dann vor dem Studio.
2: Nein.

0: 90s hier mit W und Please Don't Go. Und wenn ihr auch wissen möchtet, was diese Woche so in den 90s los war, dann spitzt ihr jetzt eure Ohren, denn Bürger Lars Dietrich, der beatboxt uns das Ganze mal vor.
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2: Birka Lars Dietrich gibt's immer samstags von 8 bis 12 hier bei 90s, 90s. Und wir machen hier jetzt weiter mit Green Day und When I Call.

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1: Der letzte Mai-Tag, heute ein Hip-Hop-Geburtstag in der Timeline. Daryl McDaniels wird heute im Jahr 1964 geboren, besser bekannt als die

0: Mit diesen beiden Songs feiern Run-DMC in den 90ern große Erfolge. Daryl ist ein Drittel dieser New Yorker Hip-Hop-Formation. Wir gratulieren also heute zum Geburtstag. Daryl McDaniels. Ja, und heute im Jahr 1997, großer Trubel in Bremen. Michael Jackson spielt den ersten Gig in Deutschland seiner legendären History World Tour. In den nächsten Wochen geht es dann durch die Stadien Europas mit einer der aufsehenerregendsten Live-Shows der 90er. 90s.
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4: Und wir haben Note für Note akribisch das irgendwie geschoben. An der Gitarre ist das, was wir am längsten geschraubt haben.

0: All-time Favorites, Deep Blue Something mit Breakfast at Tiffany's hier bei 90s 90s. Und wir machen jetzt weiter mit ein bisschen Britpop. 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Und da bekommt ihr 24/7 genau diese Musik zu hören. Neben Oasis und Blur nämlich auch die hier, die Manic Street Preachers mit If You Tolerate This, Your Children Will Be Next.
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1: Im Studio Anna Löwer. Eine BAföG-Erhöhung hat aktuell wohl keine Chance. Das glaubt Bundesforschungsministerin Bär. Sie habe gehört, dass die Regierungsfraktionen die Reform nicht mehr unterstützen, sagte die CSU-Politikerin den Funke-Zeitungen. Sie verweist auf Kürzungen bei der Pflege und beim Kindergeld. Da könne es nicht woanders höhere Leistungen geben. Die FDP hat einen neuen Vorsitzenden. Auf dem Parteitag in Berlin hat sich Urgestein Wolfgang Kubicki in einer Kampfabstimmung mit etwa 60% gegen Marie-Agnes Strack-Zimmermann durchgesetzt. Sie hatte ihre Gegenkandidatur erst kurzfristig auf dem Parteitag angemeldet. Rauchen schadet der Gesundheit und doch greifen viele Menschen tagtäglich zur Kippe oder E-Zigarette. Genau darum geht's heute am Weltnichtrauchertag. Auch in Deutschland ist Rauchen immer noch weit verbreitet. Fast jeder Fünfte macht das. Paris Saint-Germain hat den Titel in der Fußball-Champions League verteidigt. PSG gewann das Finale in Budapest gegen den FC Arsenal 5:4 nach Elfmeterschießen. Nach der regulären Spielzeit hat es 1:1 gestanden.
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2: Mal mehr, mal weniger Wolken ziehen durch. Und dazu wird es in vielen Ecken schon morgens unbeständig mit kräftigen Schauern und Gewittern, während es Richtung Nordsee oft sonnig und trocken bleibt. Bis zum Nachmittag lässt der Regen im Westen nach und es wird insgesamt etwas freundlicher. Mit Höchstwerten zwischen 18 und 30 Grad. Morgen dann Sonne und Wolken, im Osten ab und zu Schauer und einzelne Gewitter, maximal bis 26 Grad.
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4: 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Es ist kurz nach 7 hier am Sonntagmorgen bei 90s. Ich bin Lena und ich habe gleich Musik für euch von No Doubt, der Band rund um Gwen Stefani, und die gibt's ja wieder. Die sind nämlich gerade in Las Vegas unterwegs und spielen da einige Konzerte. Ob sie nach Deutschland kommen, das wissen wir natürlich noch nicht. Wenn wir es wissen, dann erfahrt ihr es hier bei uns aber auf jeden Fall zuerst. Aber wir hören jetzt schon mal rein in No Doubt und Don't Speak.

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1: Das war 1999 ganz neu. Ein weißer Rapper veröffentlicht einen Song voller Gewalt und Beleidigungen. Eminem selbst bezeichnet seine erste Single-Auskopplung als Anti-Pop-Song und trifft damit den Zeitgeist. My Name Is wird der erste Hit von seiner sehr beeindruckenden Karriere.
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0: 90s, 90s hier mit Olive und You're Not Alone. 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
6: Übrigens, genau heute, vor 28 Jahren, nämlich 1998, hat Gary Halliwell der Welt gesagt, dass sie bei den Spice Girls raus ist. Und obwohl da tagelang schon spekuliert wurde, war das wirklich für Fans auf der ganzen Welt ein ziemlicher Schock. Kann man nicht anders sagen. Sie hat es begründet mit Erschöpfung und die verbleibenden Mitglieder, die sind ja dann auch auf Tour gegangen, die haben auch noch ein Album veröffentlicht und danach war dann aber auch erstmal Schluss. Also irgendwie so ein bisschen der Anfang vom Ende für die Spice Girls. Wir machen hier jetzt weiter mit The Farm und All Together Now.

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Will Smith mit Miami hier bei 90s 90s und ich habe jetzt für euch meine Lieblingsboygroup der 90s am Start. Wenn ihr davon noch mehr möchtet, klickt euch rein auf 90s90s.de oder in unsere 90s 90s App. Da findet ihr nämlich unser Boygroups Radio und wir stimmen uns jetzt ein mit den Backstreet Boys und Get Down. 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
5: Im Studio Anna Löwer. Eine BAföG-Erhöhung ist wohl erstmal vom Tisch, das glaubt Bundesforschungsministerin Bär. Den Funke-Zeitungen sagte sie, eine Reform der Studi-Ausbildungsförderung habe bei Schwarz-Rot keine Mehrheit mehr. Sie verweist auf Kürzungen bei Pflegebedürftigen und beim Kindergeld, da könne man nicht woanders höhere Leistungen versprechen. An vielen Orten gibt's heute Aktionen, die auf die Gefahren von Tabak, Nikotin und Co. aufmerksam machen, denn es ist Weltnichtrauchertag. In Deutschland raucht fast jeder Fünfte. Vor allem bei Jugendlichen sind Kippen und E-Zigaretten in den letzten Jahren wieder beliebter geworden. Der neue FDP-Chef Kubicki will das Profil seiner Partei schärfen und bei politischen Streitfragen Gegenwind in Kauf nehmen. Bei seiner Rede auf dem Parteitag in Berlin sagte er, der Debattenraum in Deutschland werde immer kleiner. Reale Probleme wie die Migrationspolitik würden automatisch ins rechte Lager abgeschoben. Paris Saint-Germain hat sich erneut Europas Fußballkrone aufgesetzt. Der Titelverteidiger gewann das Champions-League-Finale in Budapest gegen den FC Arsenal mit 5:4 nach Elfmeterschießen.
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6: Mal mehr, mal weniger Wolken ziehen durch und dazu wird es in vielen Ecken schon morgens unbeständig mit kräftigen Schauern und Gewittern, während es Richtung Nordsee oft sonnig und trocken bleibt. Bis zum Nachmittag lässt der Regen im Westen nach und es wird insgesamt etwas freundlicher. Mit Höchstwerten zwischen 18 und 30 Grad. Morgen dann Sonne und Wolken, im Osten ab und zu Schauer und einzelne Gewitter, maximal bis 26 Grad.
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8: 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Und schon ist es kurz nach 8 hier am Sonntagmorgen bei 90s. Ich bin Lena und ich habe noch Musik für euch, eine gute Stunde. Michael Jackson, They Don't Care About Us und Jennifer Lopez mit Waiting for Tonight gibt's gleich für euch. Wir machen jetzt erstmal weiter mit Undercover und Baker Street.

0: Der Beat war so gut, den musste ich auch für meinen Song nehmen. Adel Tawil über Michael Jackson. They don't care about us.
1: Wie er da mit den Trommeln in Brasilien da, wie die abgehen in den Favelas. Ich habe das Video geliebt, habe ich direkt als Inspiration genommen und diesen selben Groove bei dem Song Stadt mit Cassandra Steen. Da muss man mal drauf achten. Das ist quasi derselbe Beat-Sample.

Opus 3 mit It's a Fine Day hier bei 90s 90s und gleich gibt's hier für euch den Countdown. Der kommt hier kurz nach mir um 9 Uhr mit Sebi. Da hört ihr dann eure meistgevoteten Songs der Woche. Und wenn ihr jetzt sagt, aber das wusste ich ja gar nicht, dann müsst ihr unbedingt das nächste Mal mitmachen. Den Countdown findet ihr auf 90s90s.de und natürlich auch in unserer 90s 90s App. Da votet ihr für eure 5 Lieblingssongs und die hört ihr dann immer sonntags um 9 Uhr. Kurz nach mir. Wir machen hier jetzt aber erstmal weiter mit einer richtig coolen Band. Red Hot Chili Peppers und Other Side.

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7: Der letzte Mai-Tag, heute ein Hip-Hop-Geburtstag in der Timeline. Daryl McDaniels wird heute im Jahr 1964 geboren, besser bekannt als die

0: diesen beiden Songs feiern Run-DMC in den 90ern große Erfolge. Daryl ist ein Drittel dieser New Yorker Hip-Hop-Formation. Wir gratulieren also heute zum Geburtstag. Daryl McDaniels. Ja, und heute im Jahr 1997, großer Trubel in Bremen. Michael Jackson spielt den ersten Gig in Deutschland seiner legendären History World Tour. In den nächsten Wochen geht es dann durch die Stadien Europas mit einer der aufsehenerregendsten Live-Shows der 90er. 90s, 90s.
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Die gute Britney Spears mit Born to Make You Happy hier bei 90s. Und von der Britney geht's rüber zum deutschen Hip-Hop. Denn da haben wir natürlich ein eigenes Radio für euch am Start. Das findet ihr auf 90s90s.de und natürlich auch in unserer eigenen und kostenlosen 90s App. Gibt's in jedem App Store. Und da gibt es ein Hip-Hop-Deutsch-Radio für euch. Da bekommt ihr die Fantas, fettes Brot, 5 Sterne Deluxe und die ich jetzt für euch habe, Freundeskreis mit Esperanto.

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1: Im Studio Anna Löwer. Eine BAföG-Erhöhung hat aktuell wohl keine Chance. Das glaubt Bundesforschungsministerin Bär. Sie habe gehört, dass die Regierungsfraktionen die Reform nicht mehr unterstützen, sagte die CSU-Politikerin den Funke-Zeitungen. Sie verweist auf Kürzungen bei der Pflege und beim Kindergeld. Da könne es nicht woanders höhere Leistungen geben. In Deutschland fehlen rund 2000 Staatsanwälte. Das beklagt der Deutsche Richterbund. Verbandschef Rehbehn sagte der Bild am Sonntag, dass in fast allen Bundesländern 3 Ermittler die Arbeit von 4 machen. Strafverfahren würden dadurch immer länger dauern. Der neue FDP-Chef Kubicki will das Profil seiner Partei schärfen und bei politischen Streitfragen Gegenwind in Kauf nehmen. Bei seiner Rede auf dem Parteitag in Berlin sagte er, der Debattenraum in Deutschland werde immer kleiner. Reale Probleme wie die Migrationspolitik würden automatisch ins rechte Lager abgeschoben. Paris Saint-Germain hat den Titel in der Fußball-Champions League verteidigt. PSG gewann das Finale in Budapest gegen den FC Arsenal 5:4 nach Elfmeterschießen. Nach der regulären Spielzeit hat es 1:1 gestanden.
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2: Mal mehr, mal weniger Wolken sind heute Vormittag am Himmel. Dazu gehen von der Mitte bis runter in den Süden und auch im Nordwesten teils kräftige Schauer und Gewitter runter. Dazwischen gibt's aber auch freundliche Ecken. Richtung Nachmittag wird's im Westen trockener und die Schauer lassen nach. Dazu maximal 18 bis 29 Grad. Morgen ähnlich. Mix aus Wolken und Sonne, ab und zu Schauer, vereinzelt Gewitter, maximal 26 Grad.
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2: 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Dazu hi und herzlich willkommen. Das Wochenende hier beim Real 90s Radio mit euren Top 40 Favoriten aus den 90ern. Ich bin Sebastian Kuhl, gleich mit euch zusammen auf dem Weg von der 40 bis zur Number 1. Ihr habt es wieder entschieden in den vergangenen Tagen über unsere Plattformen, in der Sender-App oder auf der Homepage. Ja, mit welchem Song gehen wir in den Juni rein? Das habt ihr entschieden, aber erstmal der Blick zurück auf die Top 3 vom letzten Wochenende. Da rangierte auf Platz 3 Warren G. mit Adina Howard und die 90s-Version von What's Love Got To Do With It. Die 2 kam von Amp People letztes Mal, One Night in Heaven, und an der Spitze hatten wir Cher, die runde Jubilarin von vor wenigen Tagen. Mit Believe war sie geburtstagsmäßig an der Spitze. Ja, okay, wir starten den Countdown wie immer ganz unten auf der Schlussposition und diesmal geht's rockig los rein in die Show, nämlich mit Join Me von Him auf Platz 40. Willkommen zum Countdown.
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Platz 39 in dieser Woche im 90s Countdown. Der erste Neueinstieg, das waren die beiden Herren von Erasure, Vince Clark, Andy Bell, bis heute aktiv als Duo. Auf der 39 diese Woche gelandet, hier in der Chartshow mit Always. Ja, und Vince Clark hat ein neues Seitenprojekt übrigens, eine Band, und die heißt Doublespeak. Kam gerade die Info. So, wir haben unseren Weg in Richtung Chartspitze gerade begonnen. Das ist die Top 40 von 90s an diesem letzten Mai-Wochenende. Ich bin Sebastian, Platz 38. Keine Veränderung im Vergleich zur letzten Woche für Rosella. 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

KLF im 90s Countdown. Das war gerade Justified and Ancient. Diese Woche auf der 37 gelandet hier in der offiziellen Chartshow. Frühlingshaftes Maiwochenende. Ich hoffe, ihr habt's entspannt. Ja, und in jeder Woche wählt ihr auch fleißig neue Songs auf unsere Chartliste. So geschehen zum Beispiel auch mit den Damen von Destiny's Child. In der Sender-App und auf der Homepage habt ihr nämlich Say My Name von den Ladies zurückgewählt in die Top 40.

Der Club-Sound der späten 90er hier im 90s Countdown an diesem Wochenende. Das war Platz 35 in der Liste und zwar Armand van Helden und You Don't Know Me. Hier ist Sebastian mit euch gemeinsam auf dem Weg in Richtung Number One. Und hier kommt der dritte von insgesamt 5 Neueinstiegen bereits. Ihr habt nämlich auch Daido zurückgewählt. Früher schon mal, ja, sogar an der Chartspitze gewesen, kann ich mich erinnern. Sie kehrt mit Thank You zurück auf die Liste. Platz 34.

Saltwater, schöner, frühlingshafter, sommerlicher Dance-Sound hier im 90s Countdown. Chicane waren das, Platz 33 im Ranking. Jetzt Musik von Moby, der ist fleißig unterwegs in ganz Europa mit Live-Konzerten, zum Beispiel in diesen Tagen in der Türkei, dann geht das nach Griechenland und so langsam kommt er dann auch nach Deutschland. Die Fans freuen sich schon auf Mitte Juli dann auf dem Schlosspark in Stuttgart das Moby-Live-Konzert. Hier ist er mit Why Does My Heart Feel So Bad? In der Chartshow von 90s auf der 32.

0: Alex Christensen und U96, der 90s Countdown. Das war gerade Platz 31 als weiterer Neueinstieg. Night in Motion, Sebastian und die Top 30 jetzt.
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0: Hier ist Cosmic Girl von Jamiroquai.

gepflegter Eurodance hier im Countdown von 90s, 90s an diesem Wochenende. Dr. Alban und It's My Life haben wir gerade gehört auf Platz 29. So, wir steuern so langsam schon in Richtung zweiter Chartstunde an diesem Weekend, aber ganz so weit ist es noch nicht. Der höchste Neuanstieg kommt jetzt gleich mit Lunis und I Got 500 auf Platz 28 und gleich danach noch Zeit in dieser Stunde auch für Rocksound von den Foo Fighters auf der 27, Everlong. Hier aber erstmal Lunis auf dem Weg in Richtung Number One.

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1: Im Studio Anna Löwer. Eine BAföG-Erhöhung ist wohl erstmal vom Tisch, das glaubt Bundesforschungsministerin Bär. Den Funke-Zeitungen sagte sie, eine Reform der Studi-Ausbildungsförderung habe bei Schwarz-Rot keine Mehrheit mehr. Sie verweist auf Kürzungen bei Pflegebedürftigen und beim Kindergeld, da könne man nicht woanders höhere Leistungen versprechen. Der neue FDP-Chef Kubicki will das Profil seiner Partei schärfen und bei politischen Streitfragen Gegenwind in Kauf nehmen. Bei seiner Rede auf dem Parteitag in Berlin sagte er, der Debattenraum in Deutschland werde immer kleiner. Reale Probleme wie die Migrationspolitik würden automatisch ins rechte Lager abgeschoben. An vielen Orten gibt's heute Aktionen, die auf die Gefahren von Tabak, Nikotin und Co. aufmerksam machen, denn es ist Weltnichtrauchertag. In Deutschland raucht fast jeder Fünfte. Vor allem bei Jugendlichen sind Kippen und E-Zigaretten in den letzten Jahren wieder beliebter geworden. Nach dem tödlichen Hantavirus-Ausbruch auf der Hondius ist das Kreuzfahrtschiff erfolgreich gesäubert und desinfiziert worden. Das Schiff könne wieder in See stechen, heißt es von der Gesundheitsbehörde in Rotterdam. Durch den Ausbruch an Bord starben 3 Passagiere, darunter eine Deutsche.
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2: Mal mehr, mal weniger Wolken sind heute Vormittag am Himmel. Dazu gehen von der Mitte bis runter in den Süden und auch im Nordwesten teils kräftige Schauer und Gewitter runter. Dazwischen gibt's aber auch freundliche Ecken. Richtung Nachmittag wird's im Westen trockener und die Schauer lassen nach. Dazu maximal 18 bis 29 Grad. Morgen ähnlich. Mix aus Wolken und Sonne, ab und zu Schauer, vereinzelt Gewitter, maximal 26 Grad.
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3: 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Da setzen wir unseren Weg in Richtung Chartspitze fort. Willkommen zurück zur Top 40, die ihr in unserer Sender-App oder auf unserer Homepage in den letzten Tagen wieder fleißig so bestimmt habt. Danke dafür. Ich bin Sebastian, zähl die Songs rückwärts bis zur Number One. Und die kam in der letzten Woche von Cher. Die zelebrierte ihre zweite Geburtstags-Nummer 1-Woche mit dem Song Believe. Mal gucken, ob es in dieser Woche Woche Nummer 3 sein wird. Jetzt aber erstmal, wir starten die Stunde und zwar mit der Position 26. Es geht mit Gala rein und zwar Freed from Desire auf der 26.
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0: Der 90s Countdown an diesem letzten Mai-Wochenende. Wir gehen in den neuen Monat rein mit eurem Number One-Favoriten am Ende der Show. Das gerade war Platz 25, da ist Gabrielle mit Dreams drei Plätzchen runtergerutscht von der 22 am letzten Wochenende. So, die andere Tendenz, nämlich aufwärts, geht es für diesen Song hier.
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0: Das ist nämlich der

Das ist Latricia McNeil hier im 90s 90s Countdown. In dieser Woche rangiert sie mit Ain't That Just The Way auf der 23 in unserem Top 40 Ranking. Mein Name ist Sebastian. Okay, jetzt ein Spät-90er und das ist nicht wirklich geschummelt, obwohl ihr sagen könntet, na Moment mal, der Song Another Way von Gigi D'Agostino ist doch eigentlich ein Sommerhit 2000 gewesen, aber der ist als Single-Auskopplung bereits im letzten Jahr unseres Lieblingsjahrzehnts rausgekommen, nämlich im Juli 1999. Single nämlich aus dem zweiten Gigi D'Agostino-Album L'Amour Toujours war das. Hier ist Another Way in dieser Woche auf Platz 22.

0: Auf Platz 21 gelandet in dieser Woche hier in der Show. Color Me Bad waren das I Wanna Sex You Up.
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0: Bevor wir in die Top 20 gehen, natürlich klassisch traditionell in der Show der Blick zurück in einen speziellen Chartjahrgang. Und da drehe ich die Uhr mal 31 Jahre genau zurück. Wir landen Ende Mai 1995. Was rangierte denn da ganz vorne? Auf der Nummer 1 Position der offiziellen deutschen Verkaufscharts. Da waren wir im Eurodance-Fieber natürlich Mitte der 90s. La Bouche, Be My Lover. Nummer 1 exakt vor 31 Jahren.

Letzte Woche die 18, diese Woche zwei Positionen runter auf die 20 im Countdown hier bei 90s. Das Chart-Comeback von Blondie Ende der 90er, Maria. Und damit sind wir in der offiziellen Top 20 gelandet am letzten Mai-Wochenende. Und wir fliegen weiter in Richtung Nummer 1 und wir fliegen mit den Flugzeugen im Bauch und Oli P. weiter in Richtung Top 10. Er ist diese Woche auf der 19 gelandet. Hier ist Oli auf dem Weg in Richtung Spitze.

0: Das ist der Dance-Sound von Ann Lee hier bei 90s 90s in der Chartshow. Das war Two Times, Platz 18. Nonstop weiter.
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0: Jawohl, es gab ja tolle Zusammenarbeiten und Duette in den 90ern. So auch hier von dem Gitarren-Hero Santana zusammen mit dem Leadsänger der Rockband Matchbox 20, Rob Thomas. Hier ist der gemeinsame Song Smooth.

Das ist Musik von einer, die weiß, wie es sich ganz oben hier im 90s Countdown auf der Spitzenposition anfühlt. Denn da hat sie schon die ein oder andere Woche verbracht, die liebe Donna Lewis. In dieser Woche allerdings nur auf der 16 gelandet. I love you always forever. So, gleich rein in die Finalstunde der heutigen Show. Wir gehen in Richtung Top 10. Jetzt aber erstmal Coolio. Diesmal auf der 15. See you when you get there. Und gleich danach in dieser Stunde auch noch Urban Cookie Collective, die 14.

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1: Im Studio Anna Löwer. Eine BAföG-Erhöhung hat aktuell wohl keine Chance. Das glaubt Bundesforschungsministerin Bär. Sie habe gehört, dass die Regierungsfraktionen die Reform nicht mehr unterstützen, sagte die CSU-Politikerin den Funke-Zeitungen. Sie verweist auf Kürzungen bei der Pflege und beim Kindergeld. Da könne es nicht woanders höhere Leistungen geben. Rauchen schadet der Gesundheit und doch greifen viele Menschen tagtäglich zur Kippe oder E-Zigarette. Genau darum geht's heute am Weltnichtrauchertag. Auch in Deutschland ist Rauchen immer noch weit verbreitet. Fast jeder Fünfte macht das. In Deutschland fehlen rund 2000 Staatsanwälte. Das beklagt der Deutsche Richterbund. Verbandschef Rehbehn sagte der Bild am Sonntag, dass in fast allen Bundesländern 3 Ermittler die Arbeit von 4 machen. Strafverfahren würden dadurch immer länger dauern. Der Countdown zur Fußball-WM läuft. Beim letzten Heim-Länderspiel vor dem Abflug in die USA trifft die deutsche Nationalmannschaft heute auf Finnland. Nach dem Test geht's dann am Dienstag nach Chicago. Dort findet am Mittwoch die Generalprobe statt gegen Co-Gastgeber USA.
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2: Wolkig und immer mal wieder nass ist es gerade und von der Mitte runter in den Süden knallt's stellenweise auch mal mit Schauern und Gewittern rein, während es zwischen Nordsee und oder eher trocken bleibt und die Sonne ab und zu durchkommt. Später wird's im Westen freundlicher, die Schauer lassen nach, dazu Höchstwerte von 18 bis 29 Grad. Morgen geht's mit Sonne und Wolken weiter, im Osten sind noch Schauer drin, maximal bis 26 Grad.
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3: 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Es geht in die dritte Halbzeit, um schon mal ein bisschen WM-Feeling hier zu verbreiten. Und wir sind 13 Songs noch entfernt von der dieswöchigen Number One hier bei 90s. Ihr seid so fleißig und klickt jeden Tag, wenn ihr denn möchtet, in unsere Sender-App, um eure Favoriten nach vorne zu schieben in der Chartliste. Oder ihr macht das Ganze natürlich gerne auch am Rechner auf 90s90s.de. Ich bin Sebastian. Am Ende der Stunde wissen wir Bescheid. Ist Cher immer noch Platz 1? Das wäre die dritte Number One-Woche mit ihrem Song Believe. Jetzt aber erstmal rein in den Countdown. In dieser Stunde Platz 13. Damit starten wir. Das ist ein Spät-90er-Hit von den Schotten Texas. Hier ist Summer Sun.
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Das ist eine Band aus New York, die vor allem so rund um den Jahrzehntwechsel rein in die 90er in den Charts immer gute Laune Dance-Sound verbreitet hat. Die Light haben wir gerade gehört. Der Countdown hier bei 90s 90s mit dem Song Groove is in the Heart von der 20 Richtung Top 10 unterwegs, die Light auf der 12. Nonstop weiter, ein Song fehlt jetzt noch vor der Top 10. Hier kommen Warren G. und Edina Howard. Ein bisschen

Wir tanzen mit euch gemeinsam in Richtung Chartspitze. Ihr hört den 90s, 90s Countdown auf dem Weg raus aus dem Mai rein in den Juni. Und das war gerade der Sound von Daft Punk, Platz 10, Around the World. Nonstop weiter jetzt. Hier kommt Platz 9, Natalie Imbruglia in dieser Woche, Torn.

0: Britney, Baby, One More Time.
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0: Wir machen es natürlich wie immer sehr spannend. Mitten in der Top 10 nochmal kurze Zwischenstationen beim Flashback-Song in dieser Stunde. Das bedeutet, wir gehen wieder in einen speziellen Chartjahrgang und gucken mal, was ist denn auf die Woche genau da so an der Spitze in den offiziellen deutschen Charts gewesen. Jetzt mal kurz nach 1992, da muss ich wieder Kopf rechnen, das ist auf die Woche genau, 34 Jahre her, da rangierte dieser Song ganz oben in den offiziellen deutschen Charts. Snap, Rhythm is a Dancer von 92, Flashback in dieser Stunde.

0: Der ganz typische House- und Dance-Sound der mittleren 90er, Alex Party, Platz 7, Don't Give Me Your Life.
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0: Ja, ich hoffe, ihr habt ein entspanntes letztes Mai-Wochenende. Wir sind nur noch wenige Minuten von der Antwort entfernt. Was ist der derzeit beliebteste 90s-Track bei euch? Und nach der heutigen Show könnt ihr natürlich auch gerne wieder ans Handy gehen, eure Favoriten anklicken. Wir freuen uns über eure Stimmen und am Rechner geht das natürlich auch. 90s90s.de, also 90s90s.de. Da könnt ihr auch in die einzelnen Soundwelten, die wir hier so in der Top 40 haben, nochmal ganz speziell abtauchen. Es gibt richtig viele 90s90s Special Radios inzwischen. Nonstop weiter. Wir sind in der Top 10, jetzt auf der 6. Hier kommt Alané, ein Platz hoch.

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Ja, ab dieser Sekunde wissen wir Bescheid. Wir werden in ein paar Minuten im Countdown bei 90s 90s gleich eine neue Number One küren, denn der Song, der die letzten beiden Wochen auf der 1 verbracht hat, Believe von Cher, den haben wir gerade auf der 5 gehört. Sebastian, und das Gipfeltreffen der großen Chart-Ladies, hier jetzt auf der 4, nämlich ein Plätzchen nach vorne gerückt, die großartige MC Light. Hier ist Cold Rock

Musik von der Dame, die im Augenblick wahrscheinlich gerade fleißig üben wird für die Halbzeitshow des Fußball-WM-Finales in diesem Jahr. Klingt komisch, ist aber so. Mit Madonna, Shakira und BTS wird es in diesem Jahr eine Halbzeitshow beim Fußball geben. Ja, die Amis halt. Platz 3, Beautiful Stranger. Ein Song vor der neuen Chartspitze, Edwin Collins, Platz 2 bei 90s, 90s, A Girl Like You.

0: nähert sich hier wieder mit seinem großen 90er-Hit der Chartspitze an. Von der 6 am letzten Wochenende, diesmal auf die 2 wieder hochgegangen, A Girl Like You von Edwyn Collins. Auch so ein Dauerfavorit von euch, der schon einige Zeit hier in den oberen Regionen der Top 40 verbringt. Und das bedeutet, wir sind jetzt an der Chartspitze angekommen, denn ein Song hat noch mehr Stimmen von euch bekommen in den vergangenen Tagen in Web und App. Ja, und das ist nicht wirklich eine neue Nummer 1, sondern eine Rückkehrer Nummer 1. Denn auch die M-People-Fans, die sind immer sehr fleißig. Es geht mal hoch, mal runter. Und in dieser Woche kehrt One Night in Heaven auf den Chartthron zurück.
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0: Von 2 wieder auf die 1. Hier sind M-People.
2: One

Auf die Nummer 1 zurückgekehrt in dieser Woche hier bei 90s, 90s, Am People, Number One, One Night in Heaven. Yo. Und startet jetzt sozusagen schon mal jedenfalls meteorologisch der Sommer 2026. Und ich frage euch, mit welchem Favoriten aus den 90s soll dieser Sommer starten? Das liegt jetzt wieder in eurer Hand. Ihr habt die nächsten Tage Zeit, eure Favoriten anzuklicken in Web und App. Ich bin Sebastian, freue mich jetzt schon aufs nächste Wochenende. Jetzt aber erstmal weiter durchs

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1: Im Studio Anna Löwer. In Deutschland fehlen rund 2000 Staatsanwälte. Das beklagt der Deutsche Richterbund. Verbandschef Rehbehn sagte der Bild am Sonntag, dass in fast allen Bundesländern 3 Ermittler die Arbeit von 4 machen. Strafverfahren würden dadurch immer länger dauern. Eine BAföG-Erhöhung ist wohl erstmal vom Tisch, das glaubt Bundesforschungsministerin Bär. Den Funke-Zeitungen sagte sie, eine Reform der Studi-Ausbildungsförderung habe bei Schwarz-Rot keine Mehrheit mehr. Sie verweist auf Kürzungen bei Pflegebedürftigen und beim Kindergeld, da könne man nicht woanders höhere Leistungen versprechen. An vielen Orten gibt's heute Aktionen, die auf die Gefahren von Tabak, Nikotin und Co. aufmerksam machen, denn es ist Weltnichtrauchertag. In Deutschland raucht fast jeder Fünfte. Vor allem bei Jugendlichen sind Kippen und E-Zigaretten in den letzten Jahren wieder beliebter geworden. Nach dem Champions-League-Sieg von Paris ist es in Frankreich teilweise zu heftigen Ausschreitungen gekommen. Laut Polizei gab es hunderte Festnahmen. Alleine in Paris wurden fast 300 Chaoten festgenommen. Paris hatte sich gestern im Elfmeterschießen gegen Arsenal durchgesetzt.
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2: Wolkig und immer mal wieder nass ist es gerade und von der Mitte runter in den Süden knallt es stellenweise auch mal mit Schauern und Gewittern rein, während es zwischen Nordsee und oder eher trocken bleibt und die Sonne ab und zu durchkommt. Später wird es im Westen freundlicher, die Schauer lassen nach, dazu Höchstwerte von 18 bis 29 Grad. Morgen geht's mit Sonne und Wolken weiter, im Osten sind noch Schauer drin, maximal bis 26 Grad.
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4: 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Das waren die Hits im Countdown mit Sebastian. Immer cool, wer dann bei uns wieder auf der 1 landet. Super spannend. So, jetzt mit mir, Marco Tristram, kurz nach 12. Wir starten rein in diese Stunde mit richtig coolen Songs. Ich habe Ace of Base dabei, All That She Wants. Ich habe C-Block, Time is Ticking Away. Und los geht's mit Everlast, What It's Like. Schönen Sonntag.

0: Oli P über Ace of Base, All That She Wants.
1: Ace of Base, eine schwedische Hitmaschine. Sie haben uns in den 90ern so viele Hits geschenkt und ja, es war ganz, ganz knapp, weil es hätte fast nicht geklappt. Sie hatten ein Demo-Tape abgegeben mit All That She Wants. Wurde abgelehnt vom Produzenten. Er hat sich's im Auto angehört, im Kassettendeck im Auto. Und die Kassette

0: Aus 97 der Song Meredith Brooks mit Bitch hier bei 90s 90s. Gestern war es wieder soweit. Bürger Lars Dietrich bei uns on the mic und zwar immer von 8 bis 12. Danach ist meine Show und von daher weiß ich immer, dass er vor mir ist. Und er hat immer einen richtig coolen Vibe, denn er hat die 90er Jahre mal einmal kurz in den Sprachgesang verpackt. Und zwar rappt er immer genau das, was damals in den 90ern passiert war. Hört mal rein.
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1: Der letzte Mai-Tag, heute ein Hip-Hop-Geburtstag in der Timeline. Daryl McDaniels wird heute im Jahr 1964 geboren, besser bekannt als die

0: Mit diesen beiden Songs feiern Run-DMC in den 90ern große Erfolge. Daryl ist ein Drittel dieser New Yorker Hip-Hop-Formation. Wir gratulieren also heute zum Geburtstag. Daryl McDaniels. Ja, und heute im Jahr 1997, großer Trubel in Bremen. Michael Jackson spielt den ersten Gig in Deutschland seiner legendären History World Tour. In den nächsten Wochen geht es dann durch die Stadien Europas mit einer der aufsehenerregendsten Live-Shows der 90er. 90s.
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Princess, Spin Doctors hier bei 90s 90s. Euch einen schönen Sonntag. So, und jetzt können wir uns schon mal ein bisschen eingrooven auf die Rave the Planet Parade. Die ist nämlich im August wieder in Berlin und zwar unter dem Motto Imagine Love. Das ist so ein Nachfolger von der originalen Love Parade. Und eine Demonstration angemeldet für Frieden, den Schutz elektronischer Clubkultur und soziale Werte. Und deshalb spiele ich jetzt mal einen Song. Und zwar von Age of Love. Und der heißt auch Age of Love. Aus 1990. Aus unserem Love Parade Radio. Das kriegt ihr in App und Web. Könnt ihr ja mal selbst einschalten. Viel Spaß.

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1: Im Studio Anna Löwer. An vielen Orten gibt's heute Aktionen, die auf die Gefahren von Tabak, Nikotin und Co. aufmerksam machen, denn es ist Weltnichtrauchertag. In Deutschland raucht fast jeder Fünfte. Vor allem bei Jugendlichen sind Kippen und E-Zigaretten in den letzten Jahren wieder beliebter geworden. Eine BAföG-Erhöhung hat aktuell wohl keine Chance. Das glaubt Bundesforschungsministerin Bär. Sie habe gehört, dass die Regierungsfraktionen die Reform nicht mehr unterstützen, sagte die CSU-Politikerin den Funke-Zeitungen. Sie verweist auf Kürzungen bei der Pflege und beim Kindergeld. Da könne es nicht woanders höhere Leistungen geben. Der neue FDP-Chef Kubicki will das Profil seiner Partei schärfen und bei politischen Streitfragen Gegenwind in Kauf nehmen. Bei seiner Rede auf dem Parteitag in Berlin sagte er, der Debattenraum in Deutschland werde immer kleiner. Reale Probleme wie die Migrationspolitik würden automatisch ins rechte Lager abgeschoben. Nach dem Champions-League-Sieg von Paris ist es in Frankreich teilweise zu heftigen Ausschreitungen gekommen. Laut Polizei gab es hunderte Festnahmen. Alleine in Paris wurden fast 300 Chaoten festgenommen. Paris hatte sich gestern im Elfmeterschießen gegen Arsenal durchgesetzt.
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2: Mal mehr, mal weniger Wolken sind gerade unterwegs und dazu gibt's in der Mitte bis in den Süden und auch im Nordwesten teils kräftige Schauer und Gewitter. Richtung Nachmittag wird's im Westen allmählich ruhiger, der Regen lässt nach, während es zwischen Nordsee und Oder oft trocken bleibt mit ein paar sonnigen Abschnitten. Dazu maximal 18 bis 29 Grad. Morgen dann weiter mit Wolken, im Osten ab und zu Schauer und vereinzelt Gewitter, höchstens bis 26 Grad.
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4: 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Schönen Restsonntag mit mir, ich bin Marco Tristram. Es ist kurz nach 1 und wir starten rein in die nächste Stunde gleich mit Boygroup Power. Die Backstreet Boys sind dabei, everybody. Es gibt Touch and Go mit Would You, der Song mit der Trompete. Und Lene Marlin macht jetzt den Anfang, Sitting Down hier. Los geht's, ihr Lieben.

0: 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Backstreet Boys. 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
1: 1997 erscheint Everybody und sorgt erstmal für Verwirrung. Ein Song über das Comeback der Backstreet Boys, obwohl es ihr erstes US-Album ist. Ihr Label will den Song erst nicht veröffentlichen, doch die Band setzt sich durch und landet einen ihrer größten Hits.
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0: Touch and Go mit Would You hier bei 90s 90s. Und jetzt denkt mal an euren absoluten Lieblingstrack aus den 90ern. Da kennt man ja wirklich jeden Break im Song, jede Textzeile, jeden Rhythmus. Und plötzlich entdeckt ihr diesen Track ganz neu.
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4: Ist auch rein in die Musik. Schönen Sonntag für euch. Jetzt mit den Four Non Blondes. Der Song ist aus 1992. Da waren wir noch weit entfernt von Smartphones dieser Welt. Ich würde mal sagen, wir hatten auch irgendwie eine coolere Kindheit, oder? Ohne Handys aufgewachsen? Das war doch richtig spannend. Aber hätten die Four Non Blondes damals geahnt, dass es irgendwann WhatsApp geben würde, hätten sie den Song vielleicht nicht WhatsApp genannt. Hier sind sie, die Four Non Blondes. Viel Spaß bei 90s.

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Madonna und Secret hier bei 90s 90s. Und jetzt spiele ich einen Song aus dem Grunge Radio von 90s 90s. Das kriegt ihr auch in App und Web. Alice in Chains, Stone Temple Pilots sind dabei, Pearl Jam, Soundgarden und auch Nirvana. Die laufen schon mal im Hintergrund. Come S.U.R. Hammer Single hier bei 90s 90s. Für euch einen schönen Restsonntag.

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1: Im Studio Gisa Weber. Die SPD widerspricht Forschungsministerin Bär in Sachen BAföG. Die CSU-Politikerin hatte den Funke-Zeitungen gesagt, dass die Reform der Ausbildungsförderung wohl nicht so schnell kommen wird, weil die Regierungsfraktionen das Ganze nicht mehr mittragen würden. SPD-Fraktionsvize Wiebke Esther sagte, das sei schlicht falsch. An vielen Orten gibt es heute Aktionen, die auf die Gefahren von Tabak, Nikotin und Co. aufmerksam machen. Denn es ist Weltnichtrauchertag. In Deutschland raucht fast jeder Fünfte. Vor allem bei Jugendlichen sind Kippen und E-Zigaretten in den letzten Jahren wieder beliebter geworden. Wie kann die Wirtschaft im Osten Deutschlands weiter vorangebracht werden? Darum geht es ab heute in Bad Saarow in Brandenburg. Das Ostdeutsche Wirtschaftsforum startet mit Vertretern aus Wirtschaft, Wissenschaft und Politik. Auch Kanzler Merz und Wirtschaftsministerin Reiche werden erwartet. Die Fußball-WM rückt näher und heute hat das DFB-Team den letzten Test vor der Abreise Richtung USA vor der Brust. In Mainz geht es gegen Finnland. Zuletzt hat Deutschland 2016 gegen die Skandinavier gespielt. Bei der Abschiedspartie von Weltmeister Bastian Schweinsteiger gab es einen 2:0 Erfolg.
0: Das ist das Wichtigste für den Moment. 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
2: Mal mehr, mal weniger Wolken sind gerade unterwegs und dazu gibt's in der Mitte bis in den Süden und auch im Nordwesten teils kräftige Schauer und Gewitter. Richtung Nachmittag wird's im Westen allmählich ruhiger, der Regen lässt nach, während es zwischen Nordsee und Oder oft trocken bleibt mit ein paar sonnigen Abschnitten. Dazu maximal 18 bis 29 Grad. Morgen dann weiter mit Wolken, im Osten ab und zu Schauer und vereinzelt Gewitter, höchstens bis 26 Grad.
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4: 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Schön, dass ihr mit dabei seid an diesem Sonntag. Ich grüße euch herzlich. Und wenn ihr manchmal denkt so, oh, die Sonne brennt doch ganz schön auf meinen Kopf runter, dann haben wir für euch die richtig coolen Sommercaps von 90s. Wie ihr sie abräumt, verrate ich euch gleich. Jetzt erstmal rein in die Musik mit meiner Lieblingsband, Depeche Mode. Enjoy the Silence. Und wir starten mit Snap, The First, The Last, Eternity.

0: Privatflieger mit Lenny abgehauen. Mola Adebisi über Lenny Kravitz. Fly away.
1: Lenny Kravitz Flyaway, da gibt es zwei lustige Storys drüber. Die eine lustige Story ist, dass ich ihn interviewt habe bei Viva und dann ist an dem Tag irgendwie Buchhaltung, Personal, alle Abteilungen, wo Frauen drin waren, die mit dem Studio nichts zu tun haben, sind im Studio gewesen, mit Dekolleté, mit Babyöl eingerieben und alle haben Push-Up angehabt, weil Lenny Kravitz im Studio war. Das war sehr lustig und von einem guten Freund, die Freundin, die war bei uns Maskenbildnerin und die ist dann nach Hause gekommen, hat ihre Tasche gepackt und ist den Privatflieger mit Lenny Kravitz einfach abgehauen. Also das sind meine zwei lustigen Geschichten zu Lenny Kravitz. Ich kann euch Männer nur sagen, wenn Lenny in der Nähe ist, einfach die Frau zu Hause einsperren. 90s.

0: Master Boy, Mr. Feeling hier bei 90s 90s. 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
6: Der letzte Mai-Tag, heute ein Hip-Hop-Geburtstag in der Timeline. Daryl McDaniels wird heute im Jahr 1964 geboren, besser bekannt als die

0: Mit diesen beiden Songs feiern Run DMC in den 90ern große Erfolge. Daryl ist ein Drittel dieser New Yorker Hip-Hop-Formation. Wir gratulieren also heute zum Geburtstag. Daryl McDaniels. Ja, und heute im Jahr 1997, großer Trubel in Bremen. Michael Jackson spielt den ersten Gig in Deutschland seiner legendären History World Tour. In den nächsten Wochen geht es dann durch die Stadien Europas mit einer der aufsehenerregendsten Live-Shows der 90er. 90s.
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Happy Nation aus 93, Ace of Base ist das für euch, einen schönen Restsonntag mit mir, ich bin Marco Tristram und ich habe jetzt mal einen richtig tollen Song aus unserem 90s Britpop Radio, vielleicht auch als Abkühlung für alle, die jetzt schon mit der Sommersonne zu kämpfen haben. Why does it always rain on me? Und hier das Radio könnt ihr einschalten in App und Web von 90s Britpop.

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5: Im Studio Gisa Weber. Forschungsministerin Bär sieht die BAföG-Reform vor dem Aus. Das hat die CSU-Politikerin den Funke-Zeitungen gesagt und das mit Widerstand in den Regierungsfraktionen. SPD-Fraktionsvize Esther widerspricht. Sie sagte, Bärs Äußerungen seien schlicht falsch. Rauchen schadet der Gesundheit. Und doch greifen viele Menschen tagtäglich zur Kippe oder zur E-Zigarette. Genau darum geht es heute am Weltnichtrauchertag. Auch in Deutschland ist Rauchen immer noch weit verbreitet. Fast jeder Fünfte macht das. Die Wirtschaft im Osten steht ab heute im Fokus eines Treffens in Bad Saarow in Brandenburg. Das Ostdeutsche Wirtschaftsforum startet. Es geht darum, was passieren muss, damit der Osten im Vergleich mit dem Westen nicht den Anschluss verliert und auf Sicht im besten Fall aufholen kann. Der Countdown zur Fußball-WM läuft. Beim letzten Heimländerspiel vor dem Abflug in die USA trifft die deutsche Nationalmannschaft heute auf Finnland. Nach dem Test geht es dann am Dienstag nach Chicago. Dort findet am Mittwoch die Generalprobe statt gegen Co-Gastgeber USA.
4: Das ist das Wichtigste für den Moment. 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
6: Wolkig bis wechselnd sieht's heute Nachmittag in vielen Ecken aus. Und von der Mitte runter Richtung Süden kann's teils ordentlich krachen mit Schauern und Gewittern. Während es zwischen Nordsee und oder meist trocken bleibt mit ein paar sonnigen Abschnitten. Im Westen lässt der Regen nach und bis zum Abend wird's ruhiger. Aktuell liegen die Werte so zwischen 18 und 29 Grad. Morgen dann wieder Wolken und im Osten ab und zu Schauer, maximal bis 26 Grad.
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8: 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Rein in die Musik und rein in die 15-Uhr-Stunde. Und das Ganze mit richtig coolen Songs. Gleich Corona. Ein Glück, nicht der Virus, sondern nur die Musik on air. The Rhythm of the Night. Ich habe die Cardigans mit einem schönen Liebeslied. Love Fool. Und Robbie Williams macht das, was er am besten kann, nämlich euch unterhalten. Let Me Entertain You aus 97. Los geht's.

0: 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Corona. This is the rhythm of the night.
1: 1993 wird The Rhythm of the Night erst nur in wenigen Ländern veröffentlicht. In Italien schießt der Song sofort auf Platz 1 und startet erst danach weltweit durch. Dabei gehört die Stimme, die wir hören, gar nicht der Frau im Musikvideo, ein typisches und oft genutztes Erfolgsrezept in den 90ern.
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1: Shaggy mit Boombastic hier bei 90s 90s und alle Fans von der 90er Jahre Musik aufgepasst. Wir gehen nämlich jetzt richtig deep mit euch rein in die Favorite 90s 90s Tracks.
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1: Ja, und das Ganze mit Tom Wax, unserem hauseigenen Music-Nerd, was Techno-Dance und Elektro angeht. Er dekodiert in jeder Folge die Erfolgs-DNA der größten 90s-90s-Banger. Erklär nochmal, Tom.
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0: nochmal ganz anders. Mhm. Und da mal genau reinzugehen und diese Tracks auseinanderzunehmen, das macht echt unfassbar viel Spaß. In der ersten Folge geht es um den Rockefellers Gang von Fatboy Slim.
1: Ja.
0: Das ist verrückt, aber Norm Cook, der Musiker hinter Fatboy Slim, der hat kein einziges Instrument dafür selbst eingespielt. Dieser Track besteht fast ausschließlich aus Samples. Alles kleine Schnipsel, die zusammen diesen ikonischen Song ergeben.
1: Krass.
0: Ich habe hier mal ein kleines Hörbeispiel, mal das Markanteste für euch mitgebracht. Das sind natürlich die Vocals. Die stammen nämlich von den Vinyl Dogs, eigentlich eine Hip-Hop-Truppe.
2: Check it out right about now. It's no other than the Funk Soul Brother, the Lord Finesse. And you're welcome to the world of the Vinyl Dogs right about now.
0: Und zusammengeschnitten klingt das bei Fatboy Slim dann so. Einfach ein bisschen umgebaut.
2: Right about now, the Funk Soul Brother. Check it out now, the Funk Soul Brother. Right about now,
1: ah.
2: The Funk Soul Brother. Check it out now, the Funk Soul Brother.
0: So, und wenn ihr jetzt Bock auf das ganze Sample-Kunstwerk habt, dann checkt doch mal unsere erste Folge Decoded aus. Ich entschlüssel euch das Teil Stück für Stück.
1: Richtig krass. Also geht mal rein in den YouTube-Channel von 90s 90s. 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Dann könnt ihr schon mal gleich einen Haken machen und den Channel abonnieren.
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5: So, rein in die Musik. Für euch einen schönen Sonntag, egal was ihr macht. Nehmt auf jeden Fall 90s, 90s mit. Im Ohr, im Autoradio, zu Hause. Und jetzt mit Timmy T und One More Try. Der Song ist aus 1990. Viel Spaß.

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0: Pet Shop Boys mit Go West hier bei 90s 90s. Und jetzt bekommt ihr einen Song aus unserem 90s 90s Boy Group Radio. Und da habe ich doch tatsächlich meine Frau erwischt, wie sie bei 90s 90s, nämlich am Pfingstwochenende, voll abgegangen ist auf diese Stunde, als wir auch das Boy Group Radio im nationalen Hauptprogramm gespielt haben. Ihr wisst ja, wir hatten Moderatoren, die immer jede Stunde einen anderen Bereich aus den 90ern gespielt haben. Also Rocksongs, da gab es Techno, da gab es Love Songs und so weiter. Und beim Boy Group Radio, da hat sie richtig mitgewippt und mitgedanced. Und da spiele ich jetzt mal einen Song draus. Und zwar die New Kids on the Block, Step by Step aus 1990. Und das Boy Group Radio könnt ihr mal selbst einschalten in App und Web von 90s. Viel Spaß!
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1: Im Studio Gisa Weber. An vielen Orten gibt es heute Aktionen, die auf die Gefahren von Tabak, Nikotin und Co. aufmerksam machen. Denn es ist Weltnichtrauchertag. In Deutschland raucht fast jeder Fünfte. Vor allem bei Jugendlichen sind Kippen und E-Zigaretten in den letzten Jahren wieder beliebter geworden. Die SPD widerspricht Forschungsministerin Bär in Sachen BAföG. Die CSU-Politikerin hatte den Funke-Zeitungen gesagt, dass die Reform der Ausbildungsförderung wohl nicht so schnell kommen wird, weil die Regierungsfraktionen das Ganze nicht mehr mittragen würden. SPD-Fraktionsvize Wiebke Esther sagte, das sei schlicht falsch. Der neue FDP-Chef Kubicki will das Profil seiner Partei schärfen und bei politischen Streitfragen Gegenwind in Kauf nehmen. Bei seiner Rede auf dem Parteitag in Berlin sagte er, der Debattenraum in Deutschland werde immer kleiner. Reale Probleme wie die Migrationspolitik würden automatisch ins rechte Lager abgeschoben. Die Fußball-WM rückt näher und heute hat das DFB-Team den letzten Test vor der Abreise Richtung USA vor der Brust. In Mainz geht es gegen Finnland. Zuletzt hat Deutschland 2016 gegen die Skandinavier gespielt. Bei der Abschiedspartie von Weltmeister Bastian Schweinsteiger gab es einen 2:0 Erfolg.
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2: Unterschiedlich bewölkt geht's durch den Nachmittag und vor allem von der Mitte Richtung Süden kommen immer wieder kräftige Schauer und Gewitter runter. Im Westen wird's nach und nach ruhiger. Dazu wird's ganz schön warm. Die Höchstwerte liegen je nach Ecke zwischen 18 und 29 Grad. Morgen dann mehr Wolken und im Osten nochmal Schauer, maximal bis 26 Grad.
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4: 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So, rein in die Musik. Es ist kurz nach vier mit Marco Tristram. Schön, dass ihr mit dabei seid. Und das ist ja auch tatsächlich der letzte Sonntag im Mai. Ab Montag ist ja schon Juni angesagt. Und ich erinnere mich an die Zeit in den 90ern, als wir immer unsere Anrufbeantworter besprochen haben. Da gab es ja noch keine Handys. Und ich hatte damals im Mai immer drauf gesprochen, ja, ich bin Marco, ich bin zurzeit nicht zu erreichen. Ich bin gerade mit Ulrike auf Maifahrt. Und das war natürlich ein totaler Wortwitz. Ich weiß nicht, ob ihr Ulrike Maifahrt überhaupt noch kennt, die Sportlerin. Also das war mein Ding damals, habe ich immer total schlapp gelacht. Wahrscheinlich fanden die anderen das gar nicht so lustig. Jetzt erstmal rein in die Musik. Adamski mit Killer habe ich für euch. Lenny Kravitz, It Ain't Over Till It's Over. Und Deep Blue Something kommt als erstes rein. Hier ist Breakfast at Tiffany's.

0: Soundtrack, der meinen ersten Partyurlaub perfekt gemacht hat. Sascha über Lenny Kravitz, It Ain't Over Till It's Over.
1: War mal lustigerweise unser, obwohl es keiner ist, ein Partysong. Wir haben mit meiner Jungstruppe, unser erster gemeinsamer Mallorca-Urlaub, der war richtig schön, wie man sich das vorstellt, mit 18, 19. Und da war gerade dieser Song extrem aktuell. Und da sind wir in den Urlaub gefahren mit einer Kassette, wo dieses Lied mit drauf war. Und das fand ich super gut, denn da war ansonsten nur sehr viel Schrott drauf und das war ein tolles Lied, das ich sehr mochte und war sehr dankbar dafür, dass es mit auf diesem Sampler gelandet ist. 90s, 90s.

Freddie Mercury, Living on My Own, hier bei 90s. Ja, und die 90er Jahre waren ja nicht nur geprägt von unheimlich cooler Musik, sondern natürlich auch vom WM-Finale. Das war nämlich auch ganz genau 1990 zwischen Deutschland und Argentinien. Haben wir damals 1-0 gewonnen mit Lothar Matthäus. Der hatte das Tor geschossen in der 64. Minute. Und ich habe so ein bisschen das Gefühl, dass wir diesmal bei der Fußball-WM auch wieder eine reelle Chance haben, ins Finale zu kommen, oder? Also drücken wir mal die Daumen. Heute Abend ist auf jeden Fall nochmal ein Freundschaftsspiel. Deutschland gegen Finnland. Das Ganze in Mainz. Deshalb nicht Mainz, wie es singt und lacht heute, sondern Mainz, wie es jubelt und anfeuert eher. Jetzt rein in die Musik.

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10: Der letzte Mai-Tag, heute ein Hip-Hop-Geburtstag in der Timeline. Daryl McDaniels wird heute im Jahr 1964 geboren, besser bekannt als die

diesen beiden Songs feiern Run-DMC in den 90ern große Erfolge. Daryl ist ein Drittel dieser New Yorker Hip-Hop-Formation. Wir gratulieren also heute zum Geburtstag. Daryl McDaniels. Ja, und heute im Jahr 1997, großer Trubel in Bremen. Michael Jackson spielt den ersten Gig in Deutschland seiner legendären History World Tour. In den nächsten Wochen geht es dann durch die Stadien Europas mit einer der aufsehenerregendsten Live-Shows der 90er. 90s, 90s. 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

Rufus das mit Give It Up aus 1993 hier bei 90s 90s. Und wir haben so viele verschiedene Genres der 90er und wir haben dazu alle einzelne Radios gemacht. Ihr könnt euch zum Beispiel bei uns in App und Web von 90s mal nur Rocksongs geben oder auch Reggae haben wir. Wir haben zum Beispiel auch 90s 90s Dance Radio, Britpop, House, Love Songs, Hip-Hop Deutsch. Ich lese das hier gerade ab. Ich habe hier so eine riesenlange Tapete, wo die alle draufstehen. Also da ist wirklich mörderviel Auswahl. Über 20 Radios haben wir am Start. Und da gibt es auch eins mit Soul und R&B. Und da spiele ich jetzt einen Song aus 97. You Make Me Wanna, hier ist Usher für euch.

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9: Im Studio Gisa Weber. Rauchen schadet der Gesundheit. Und doch greifen viele Menschen tagtäglich zur Kippe oder zur E-Zigarette. Genau darum geht es heute am Weltnichtrauchertag. Auch in Deutschland ist Rauchen immer noch weit verbreitet. Fast jeder Fünfte macht das. Forschungsministerin Bär sieht die BAföG-Reform vor dem Aus. Das hat die CSU-Politikerin den Funke-Zeitungen gesagt und das mit Widerstand in den Regierungsfraktionen. SPD-Fraktionsvize Esther widerspricht. Sie sagte, Bärs Äußerungen seien schlicht falsch. In Deutschland fehlen rund 2000 Staatsanwälte. Das beklagt der Deutsche Richterbund. Verbandschef Rehbehn sagte der Bild am Sonntag, dass in fast allen Bundesländern drei Ermittler die Arbeit von vier machen. Strafverfahren würden dadurch immer länger dauern. Der Countdown zur Fußball-WM läuft. Beim letzten Heimländerspiel vor dem Abflug in die USA trifft die deutsche Nationalmannschaft heute auf Finnland. Nach dem Test geht es dann am Dienstag nach Chicago. Dort findet am Mittwoch die Generalprobe statt gegen Co-Gastgeber USA.
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10: Mal mehr, mal weniger Wolken sind gerade unterwegs und zwischendurch knallt's auch mal mit kräftigen Schauern und Gewittern. Vor allem Richtung Süden. An der Küste bleibt's dagegen meist trocken und teils sonnig. Dazu aktuell oft 20 bis 26 Grad, bei Gewittern sind auch mal Sturmböen drin. Morgen ähnlich, Wolken und Sonne im Mix, ab und zu Schauer und einzelne Gewitter, maximal bis 26 Grad.
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13: 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Ja, unglaublich, aber der Mai sagt auch schon Tschüss. Heute ist Sonntag, der 31. Also Mai-Endspurt, Wochenendspurt, also Wochenend-Endspurt. Ist noch genug Weekend übrig. Ich bin George, habe für euch gleich Oasis aus unserem Britpop-Radio online und in der App. Vorerst Ducky Bow und den Start machen. Ace of Base.

0: 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Don't Look Back in Anger. Oasis.
1: 1994. Oasis stehen vor ihrem ersten großen Arena-Auftritt in Paris. Noel Gallagher klimpert beim Soundcheck einen neuen Song, den er im Kopf hat, und summt dazu ein paar Textzeilen. Sein Bruder Liam hört aus dem Gemurmel die Zeile "So Sally can wait" und fragt, wer ist denn diese Sally? Damit war die berühmte Zeile von Don't Look Back in Anger geboren. Eine Sally kannten beide Oasis-Brüder übrigens gar nicht.
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0: Night is Night is am Sonntagnachmittag. Ich bin George, grüße euch. Und ihr denkt doch mal jetzt bitte an euren absoluten Lieblingstrack aus den 90s. Also ihr kennt jeden Break, jede Textzeile und jetzt entdeckt ihr diesen Track noch einmal total neu.
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0: Ja, wir machen mit euch einen Deep Dive in die größten Tracks der 90s. Richtig spannend.

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0: 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Was ich gerade gesehen habe, da war die Frau von...
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7: Yes, mit Heath Hunter, The Pleasure Company.

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an Rosella. Jetzt zu einem völlig anderen Sound hier auf 90s 90s. Übrigens mehr Rock, auch Grunge und alles, findet ihr online und in der App in unseren entsprechenden speziellen Radios dafür. Hier sind Third Eye Blind.

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7: Im Studio Gisa Weber. Die SPD widerspricht Forschungsministerin Bär in Sachen BAföG. Die CSU-Politikerin hatte den Funke-Zeitungen gesagt, dass die Reform der Ausbildungsförderung wohl nicht so schnell kommen wird, weil die Regierungsfraktionen das Ganze nicht mehr mittragen würden. SPD-Fraktionsvize Wiebke Esther sagte, das sei schlicht falsch. An vielen Orten gibt es heute Aktionen, die auf die Gefahren von Tabak, Nikotin und Co. aufmerksam machen. Denn es ist Weltnichtrauchertag. In Deutschland raucht fast jeder Fünfte. Vor allem bei Jugendlichen sind Kippen und E-Zigaretten in den letzten Jahren wieder beliebter geworden. In der FDP bleibt die Stimmung nach dem Führungswechsel angespannt. Der neue Parteichef Kubicki sagte der Bild-Zeitung in Richtung seiner unterlegenen Gegenkandidatin Strack-Zimmermann, jetzt weißt du, wo der Hammer hängt. Gleichzeitig hat er sie vor Kritik an der neuen Führung gewarnt. Die Fußball-WM rückt näher und heute hat das DFB-Team den letzten Test vor der Abreise Richtung USA vor der Brust. In Mainz geht es gegen Finnland. Zuletzt hat Deutschland 2016 gegen die Skandinavier gespielt. Bei der Abschiedspartie von Weltmeister Bastian Schweinsteiger gab es einen 2:0 Erfolg.
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8: Mal mehr, mal weniger Wolken ziehen heute Abend durch. Und vor allem im Süden kann es noch teils kräftig schütten mit Gewittern. Dazu sind bei den Gewittern auch Sturmböen möglich. Von Westen her wird das Ganze aber nach und nach weniger. An der Küste bleibt es meist trocken. In der Nacht liegen die Tiefstwerte zwischen 16 und 9 Grad. Morgen dann wieder Sonne und Wolken im Mix, ab und zu Schauer und vielleicht ein Gewitter. Maximal bis 26 Grad.
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10: 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Ja, da sind wir kurz nach 18 Uhr. Es ist noch genug Weekend übrig. Ich bin George. Rein in die Stunde. Jetzt mal wieder der Song. Also den widme ich wieder allen, die ihren Freunden, Bekannten oder Familie beim Umzug geholfen haben.
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0: lauter Beat und mächtig Beef. Oli P. über MC Hammer. You can't touch this.
1: You can't touch this. Das Sample kommt vom Originalsong Super Freak von Rick James. Und er hat gesagt, er hasst You Can't Touch This. Und hätte MC Hammer ihn mal gefragt, hätte er ihm verboten, das Sample zu benutzen.
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0: 90s, früher Sonntagabend und wer das Leben im Frühling, was sage ich im Sommer nicht schöner, mit einer schicken exklusiven 90s Cap, könnt ihr haben und Spaß macht's auch.
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0: Ja, ich frage mich manchmal, was Kollege Rob Green aus unserer Morningshow der KI so zu füttern gibt, wenn da solche schrägen Mixe manchmal mal rauskommen. Ihr holt euch eine 90s Cap, eine Menge Ehre, wenn ihr es packt. Und ihr könnt ja jetzt einfach alle mal so ein bisschen mitraten. Unser Hörer Sven hat es mal probiert bei Kollege Rob Green und erklärt uns sogar noch mal, wie das Ganze funktioniert.
2: Ich weiß, wie das funktioniert, ja.
3: Dann erzähl es allen, die das nicht wissen. Was wird jetzt passieren?
2: Du spielst ein Lied vor, was von der KI verzerrt wurde und ich errate Titel oder Interpret.
3: Bist du ready?
2: Ich bin ready.

0: Oh, habe ich gar keine Ahnung.
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0: Crazy.
1: 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Ja. Wow! 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
0: Ich bin sprachlos.
2: Ja, ich auch, weil Sven meint zuerst, er hat keine Ahnung, dann weiß er alles. Wärt ihr auch drauf gekommen? Macht doch einfach mal mit, ist ein großer Spaß. Meldet euch

dafür an bei Robs Mix-Up auf 90s90s.de. Vor allem aber hört morgen früh gerne wieder rein bei Robin am Morning Show. Damit geht's hier los in die neue Arbeitswoche. Jetzt weiter mit Aqua hier auf 90s90s.

dabei Spike Respect. Eingewortet von Friederike aus Braunschweig über 90s Instagram. 90s.

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9: Der letzte Mai-Tag, heute ein Hip-Hop-Geburtstag in der Timeline. Daryl McDaniels wird heute im Jahr 1964 geboren, besser bekannt als die

0: diesen beiden Songs feiern Run-DMC in den 90ern große Erfolge. Daryl ist ein Drittel dieser New Yorker Hip-Hop-Formation. Wir gratulieren also heute zum Geburtstag. Daryl McDaniels. Ja, und heute im Jahr 1997, großer Trubel in Bremen. Michael Jackson spielt den ersten Gig in Deutschland seiner legendären History World Tour. In den nächsten Wochen geht es dann durch die Stadien Europas mit einer der aufsehenerregendsten Live-Shows der 90er. 90s.
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5: Und wir haben Note für Note akribisch das irgendwie geschoben. An der Gitarre ist das, was wir am längsten geschraubt haben.

90s, Sonntagabend, wenn George Michael mit den Fingern geschnipst hat, kamen sie alle, auch die großen Supermodels der 90er, wie auch in diesem Video zu diesem Song Too Funky zu sehen damals, ja. George Michael, spannendes Leben, spannende Karriere, rest in peace. Wir haben auch einen Podcast dazu, einen 90s Original Podcast, The Story of George Michael, online und in der 90s App. Gerne mal reinhören.

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5: Im Studio Gisa Weber. Forschungsministerin Bär sieht die BAföG-Reform vor dem Aus. Das hat die CSU-Politikerin den Funke-Zeitungen gesagt. Und das mit Widerstand in den Regierungsfraktionen und Sparzwängen begründet. SPD-Fraktionsvize Esther widerspricht. Sie sagte, Bärs Äußerungen seien schlicht falsch. Rauchen schadet der Gesundheit. Und doch greifen viele Menschen tagtäglich zur Kippe oder zur E-Zigarette. Genau darum geht es heute am Weltnichtrauchertag. Auch in Deutschland ist Rauchen immer noch weit verbreitet. Fast jeder Fünfte macht das. Der neue FDP-Chef Kubicki will das Profil seiner Partei schärfen und bei politischen Streitfragen Gegenwind in Kauf nehmen. Bei seiner Rede auf dem Parteitag in Berlin sagte er, der Debattenraum in Deutschland werde immer kleiner. Reale Probleme wie die Migrationspolitik würden automatisch ins rechte Lager abgeschoben. Der Countdown zur Fußball-WM läuft. Beim letzten Heimländerspiel vor dem Abflug in die USA trifft die deutsche Nationalmannschaft heute auf Finnland. Nach dem Test geht es dann am Dienstag nach Chicago. Dort findet am Mittwoch die Generalprobe statt gegen Co-Gastgeber USA.
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6: Mal mehr, mal weniger Wolken ziehen heute Abend durch. Und vor allem im Süden kann es noch teils kräftig schütten mit Gewittern. Dazu sind bei den Gewittern auch Sturmböen möglich. Von Westen her wird das Ganze aber nach und nach weniger. An der Küste bleibt's meist trocken. In der Nacht liegen die Tiefstwerte zwischen 16 und 9 Grad. Morgen dann wieder Sonne und Wolken im Mix, ab und zu Schauer und vielleicht ein Gewitter. Maximal bis 26 Grad.
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9: 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Kurz nach 19 Uhr auf den Sonntagabend. Es ist noch genug Weekend und vor allem auch Tageslicht übrig. Ich bin George, seid gegrüßt. Und gleich gibt es wieder einen sehr kreativen Wochenrückblick in die 90er mit Kollege Bürger Lars Dietrich. Aber jetzt erstmal rein in eine Stunde mit The Cure. Ja gut, die kommen mit ihrer Verliebtheit jetzt 2 Tage zu spät.

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3: Drogen waren bei den Gallagher-Brüdern Anfang der 90er an der Tagesordnung. Noel beschreibt die Phase als eine schwarze Zeit. Nur mit der Unterstützung seiner damaligen Freundin schaffte er es wieder clean zu werden. Er nennt sie in der schwierigen Zeit seine persönliche Wonderwall. Davon inspiriert entsteht der größte aller Oasis-Songs.
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0: Scientist, Sonntagabend und ihr wisst ja, das Weekend startet Samstag früh bei uns immer mit Bürgerlass Dietrich und seiner Kessenshow. Nur falls ihr das verpasst habt, gerne mal merken fürs nächste Wochenende. Ich habe hier nochmal seinen wild kreativen Wochenrückblick dabei, was in den 90s in der vergangenen Woche alles so passiert ist.
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neu dabei, Olive, You're Not Alone. Eingevotet von Anita aus München über 90s, 90s Instagram.

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Erasure waren das natürlich, haben letztes Jahr ihr 40-Jähriges schon gefeiert und es hört zum Glück nicht auf. Ja, hier auch nicht bei 90s. 90s, Sonntagabend, ich bin George, jetzt mit Musik aus unserem Rock Radio Online und in der kostenlosen 90s 90s App. Hier ist die Blood Sound Gang. Viel Spaß!

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1: Im Studio Gisa Weber. Forschungsministerin Bär sieht die BAföG-Reform vor dem Aus. Das hat die CSU-Politikerin den Funke-Zeitungen gesagt. Und das mit Widerstand in den Regierungsfraktionen und Sparzwängen begründet. SPD-Fraktionsvize Esther widerspricht. Sie sagte, Bärs Äußerungen seien schlicht falsch. Rauchen schadet der Gesundheit. Und doch greifen viele Menschen tagtäglich zur Kippe oder zur E-Zigarette. Genau darum geht es heute am Weltnichtrauchertag. Auch in Deutschland ist Rauchen immer noch weit verbreitet. Fast jeder Fünfte macht das. In Hamburg läuft nach dem Olympia-Referendum die Auszählung. Und zurzeit sieht es eher nach einem Nein aus. Ein vorläufiges Endergebnis wird aber erst gegen 22 Uhr erwartet. Bei der Abstimmung geht es darum, ob sich die Stadt für die Olympischen Spiele 2036, 40 oder 44 bewerben soll. Die Fußball-WM rückt näher und heute hat das DFB-Team den letzten Test vor der Abreise Richtung USA vor der Brust. In Mainz geht es gegen Finnland. Zuletzt hat Deutschland 2016 gegen die Skandinavier gespielt. Bei der Abschiedspartie von Weltmeister Bastian Schweinsteiger gab es einen 2:0 Erfolg.
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2: Mal mehr, mal weniger Wolken ziehen heute Abend durch. Und vor allem im Süden kann es noch teils kräftig schütten mit Gewittern. Dazu sind bei den Gewittern auch Sturmböen möglich. Von Westen her wird das Ganze aber nach und nach weniger. An der Küste bleibt es meist trocken. In der Nacht liegen die Tiefstwerte zwischen 16 und 9 Grad. Morgen dann wieder Sonne und Wolken im Mix, ab und zu Schauer und vielleicht ein Gewitter. Maximal bis 26 Grad.
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3: Ja, kurz nach 8 und es wird romantisch am Sonntagabend. Wir lassen das Wochenende mit den 90s Love Songs ausklingen. Dazu herzlich willkommen hier im Digitalradio DAB+. Und das ist natürlich auch eines der Radios, die wir für euch jederzeit zur Verfügung gestellt haben. Bei uns in der kostenlosen Sender-App. Da könnt ihr jederzeit die Slow Songs, die Balladen aus den 90er-Jahre-Charts anklicken, wenn ihr möchtet. Okay, dann starten wir los. Ich wünsche euch einen schönen Sonntagabend. Schön, dass ihr dabei seid.

Der Sonntagabend hier bei 90s, das Wochenende klingt mit den großen Balladen, mit den großen Love-Songs der 90er aus, immer hier bei unserem Special im Digitalradio DAB+ oder natürlich auch wann immer ihr wollt und wo immer ihr wollt in unserer kostenlosen 90s Sender-App. Auch da gibt's ja das spezielle Love-Song-Radio rund um die Uhr für euch. 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

Das sind die Slow-Songs, die Balladen, die Love-Songs aus den 90ern hier am Sonntagabend bei 90s 90s im Digitalradio DAB+. Und das ist natürlich auch Musik, die ihr in geballter Form jederzeit natürlich hören könnt, wann immer ihr wollt, wo immer ihr wollt, wenn ihr in der entsprechenden Love-Song-Stimmung seid, bei uns in der kostenlosen 90s 90s Sender-App oder auf unserer Homepage.

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1: Im Studio Gisa Weber. Die SPD widerspricht Forschungsministerin Bär in Sachen BAföG. Die CSU-Politikerin hatte den Funke-Zeitungen gesagt, dass die Reform der Ausbildungsförderung wohl nicht so schnell kommen wird, weil die Regierungsfraktionen das Ganze nicht mehr mittragen würden. SPD-Fraktionsvize Wiebke Esther sagte, das sei schlicht falsch. An vielen Orten gibt es heute Aktionen, die auf die Gefahren von Tabak, Nikotin und Co. aufmerksam machen. Denn es ist Weltnichtrauchertag. In Deutschland raucht fast jeder Fünfte. Vor allem bei Jugendlichen sind Kippen und E-Zigaretten in den letzten Jahren wieder beliebter geworden. Olympia für Hamburg. Schon vor Ende der Auszählung ist deutlich, die Mehrheit der Hamburger möchte nicht, dass sich die Stadt für die Olympischen Spiele 2036, 40 oder 44 bewirbt. Stand jetzt haben knapp 55% dagegen gestimmt. Über dem Nordosten der USA ist ein Meteor explodiert. Das laute Knallgeräusch erschreckte Menschen auf dem Boden. Häuser sollen durch die Druckwelle geschwankt haben. Vor 13 Jahren gab es einen ähnlichen Fall in Russland. Allerdings 1000-mal stärker. Damals wurden über 1600 Menschen verletzt.
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2: Viele Wolken hängen rum und ab und zu kommt noch Regen runter, vereinzelt auch ein Gewitter. Vor allem Richtung Alpen und in den Mittelgebirgen kann es länger nass werden. Von Westen her wird das Ganze aber nach und nach weniger. Die Tiefstwerte liegen heute Nacht bei 16 bis 9 Grad. Morgen dann mal mehr, mal weniger Wolken, im Osten und Südosten noch ein paar Schauer, sonst oft trocken bei maximal bis zu 26 Grad.
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4: Kurz nach 9. Ich hoffe, ihr hattet bisher ein schönes Wochenende und es klingt aus mit den Love-Songs aus den 90ern. Auch in dieser Stunde unser Sonntags-Special hier bei 90s im Digitalradio DAB+. Ihr könnt jederzeit auch unsere Sender-App aufmachen, wenn ihr in der entsprechenden Stimmung seid. Ein bisschen Kuschelzeit jederzeit möglich bei uns beim 90s Love-Song-Radio, was wir für euch dort parat haben. Oder gerne auch auf unserer Seite, also auf 90s90s.de. Damit starten wir jetzt in die nächste Stunde rein.

Die 90er, ein Jahrzehnt, das ja geradezu überwältigend viele Balladen und Love-Songs hervorgebracht hat in den Charts über die 10 Jahre hinweg. Und das zelebrieren wir hier jeden Abend, immer am Sonntag in unserem Special zum Ausklang des Wochenendes. 90s, 90s ist hier im Digitalradio DAB+ und natürlich gerne in unserer Sender-App auch anklickbar, unser rund um die Uhr Love-Sound.

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Ja, es geht romantisch durch den Sonntagabend hier bei 90s im Digitalradio DAB+. Schön, dass ihr dabei seid. Unser Sonntagsspecial mit den großen Love-Songs, den Balladen der 90er Jahre noch bis 23 Uhr. Oder ihr klickt unsere Sender-App an. Das könnt ihr natürlich auch gerne machen. Ganz viele verschiedene spezielle Radios gibt es da für euch. Und selbstverständlich ist da auch das 90s Love-Song-Radio mit dabei.

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1: Im Studio Philipp Nützig. No Olympia für Hamburg. Die Stimmen sind ausgezählt. Die Mehrheit der Hamburger möchte nicht, dass sich die Stadt für die Olympischen Spiele 2036, 40 oder 44 bewirbt. Knapp 55% haben dagegen gestimmt. Bürgermeister Tschentscher hat den DUSB bereits darüber informiert, dass Hamburg seine Bewerbung zurückzieht. Die SPD widerspricht Forschungsministerin Bär in Sachen BAföG. Die CSU-Politikerin hatte den Funke-Zeitungen gesagt, dass die Reform der Ausbildungsförderung wohl nicht so schnell kommen wird, weil die Regierungsfraktionen das Ganze nicht mehr mittragen würden. SPD-Fraktionsvize Wiebke Esther sagte, das sei schlicht falsch. In Deutschland fehlen rund 2000 Staatsanwälte. Das beklagt der Deutsche Richterbund. Verbandschef Rebin sagte in der Bild am Sonntag, dass in fast allen Bundesländern 3 Ermittler die Arbeit von 4 machen. Strafverfahren würden dadurch immer länger dauern. Trainer Adi Hütter kehrt zur Eintracht Frankfurt zurück. Wie der Verein heute mitgeteilt hat, bekommt Hütter einen 3-Jahres-Vertrag. Er folgt damit auf Albert Riera, der zum Saisonende entlassen worden war. Hütter war bereits von 2018 bis 2021 Trainer bei der Eintracht.
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2: Viele Wolken hängen rum und ab und zu kommt noch Regen runter, vereinzelt auch ein Gewitter. Vor allem Richtung Alpen und in den Mittelgebirgen kann es länger nass werden. Von Westen her wird das Ganze aber nach und nach weniger. Die Tiefstwerte liegen heute Nacht bei 16 bis 9 Grad. Morgen dann mal mehr, mal weniger Wolken, im Osten und Südosten noch ein paar Schauer, sonst oft trocken bei maximal bis zu 26 Grad.
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4: Eine weitere Stunde gönnen wir uns noch mit unserem Sonntagsspecial hier bis 11, nämlich mit den 90s Love Songs in geballter Form. Musik, die wir genommen haben aus unserem speziellen Radio, was wir für euch ja jederzeit zur Verfügung stellen in unserer kostenlosen Sender-App. Da gibt es unsere Love Songs natürlich für euch oder auf unserer Seite auf 90s90s.de. Also los geht's, ab in die nächste Stunde. Schön, dass ihr eingeschaltet habt.

Wir steuern ganz romantisch durch diesen Sonntagabend, der Wochenendabschluss hier bei 90s 90s mit den Love Songs. Unser Special ab sofort immer zwischen 20 und 23 Uhr. Oder natürlich auch gerne rund um die Uhr, wenn ihr möchtet. Auch unser Love Song Radio steht euch ja in unserer Sender-App zur Verfügung. Die könnt ihr kostenlos runterladen. Oder ihr geht auf 90s90s.de, auf unsere schöne Seite. Auch da die Auswahl aller verschiedener Radios. Und die Balladen, die Love Songs sind da natürlich auch mit dabei.

Der Sonntagabend, der chillige Ausklang sozusagen des Wochenendes hier bei 90s mit unserem Special noch bis 23 Uhr, die großen Love-Songs der 90er. Das könnt ihr natürlich auch jederzeit abrufen. Ihr wisst Bescheid, unsere 90s Sender-App hat ganz viele spezielle Radios und eines davon ist das 90s jederzeit anklicken.

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1: Im Studio Philipp Nützig. Hamburg sagt Nein zu Olympia. Knapp 55% der Hamburgerinnen und Hamburger haben gegen eine Bewerbung der Hansestadt für die Spiele 2036, 40 oder 44 gestimmt. Hamburg scheidet damit aus dem Rennen um die deutsche Olympiabewerbung aus. Im Herbst soll entschieden werden, mit welcher Region sich Deutschland bewirbt. Schafft Deutschland den Einzug in den Weltsicherheitsrat? Alle 8 Jahre gibt es wieder die Chance und bisher hat es immer geklappt. Bei der Wahl am kommenden Mittwoch in New York könnte es aber eng werden für Deutschland. Bundesaußenminister Wadephul rührt derzeit nochmal intensiv die Werbetrommel. Forschungsministerin Bär sieht die BAföG-Reform vor dem Aus. Das hat die CSU-Politikerin den Funke-Zeitungen gesagt und das mit Widerstand in den Regierungsfraktionen begründet. SPD-Fraktionsvize Esther widerspricht aber. Sie sagte, Bärs Äußerungen seien schlicht falsch. Die deutsche Fußballnationalmannschaft hat sich für die WM warm geschossen. Im letzten Test vor Abflug in die USA gewann die DFB-Elf mit 4:0 gegen Finnland. Dabei traf Dennis Undav doppelt.
0: Das ist das Wichtigste für den Moment. 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
2: Viele Wolken hängen rum und ab und zu kommt noch Regen runter, vereinzelt auch ein Gewitter. Vor allem Richtung Alpen und in den Mittelgebirgen kann es länger nass werden. Von Westen her wird das Ganze aber nach und nach weniger. Die Tiefstwerte liegen heute Nacht bei 16 bis 9 Grad. Morgen dann mal mehr, mal weniger Wolken, im Osten und Südosten noch ein paar Schauer, sonst oft trocken bei maximal bis zu 26 Grad.

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1: Jimmy Destray schreibt Maria, als er sich an seine Zeit auf einer katholischen Schule erinnert. Der Song handelt von einem Teenager, der ein Mädchen aus der Ferne anhimmelt. Das Lied wird ein Riesenhit quer durch Europa und beschert der Band nach 15 Jahren Pause 1999 ein völlig unerwartetes Comeback.
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1: Im Studio Philipp Nützig. No Olympia für Hamburg. Die Stimmen sind ausgezählt. Die Mehrheit der Hamburger möchte nicht, dass sich die Stadt für die Olympischen Spiele 2036, 40 oder 44 bewirbt. Knapp 55% haben dagegen gestimmt. Bürgermeister Tschentscher hat den DUSB bereits darüber informiert, dass Hamburg seine Bewerbung zurückzieht. Die SPD widerspricht Forschungsministerin Bär in Sachen BAföG. Die CSU-Politikerin hatte den Funke-Zeitungen gesagt, dass die Reform der Ausbildungsförderung wohl nicht so schnell kommen wird, weil die Regierungsfraktionen das Ganze nicht mehr mittragen würden. SPD-Fraktionsvize Wiebke Esther sagte, das sei schlicht falsch. In Deutschland fehlen rund 2000 Staatsanwälte. Das beklagt der Deutsche Richterbund. Verbandschef Rebin sagte der Bild am Sonntag, dass in fast allen Bundesländern 3 Ermittler die Arbeit von 4 machen. Strafverfahren würden dadurch immer länger dauern. Deutschlands Fußballer haben den letzten Heimtest vor der WM deutlich gewonnen. Gegen Finnland schaffte die DFB-Elf in Mainz ein klares 4:0. Samstag gibt es den letzten Test vor der WM beim Co-Gastgeber USA.
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2: Viele Wolken hängen rum und ab und zu kommt noch Regen runter, vereinzelt auch ein Gewitter. Vor allem Richtung Alpen und in den Mittelgebirgen kann es länger nass werden. Von Westen her wird das Ganze aber nach und nach weniger. Die Tiefstwerte liegen heute Nacht bei 16 bis 9 Grad. Morgen dann mal mehr, mal weniger Wolken, im Osten und Südosten noch ein paar Schauer, sonst oft trocken bei maximal bis zu 26 Grad.

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1: Snap waren für uns immer die absoluten Trendsetter, was den Sound anging. Und Welcome to Tomorrow war damals so ein moderner Sound, wie ein paar Jahre zuvor schon Rhythm is a Dancer. Das war wieder so ein Meisterstück, wenn es um moderne, synthetische Klänge ging. Und Welcome to Tomorrow ist für mich so ein Ding gewesen, wo ich im Studio immer gedacht habe, so gut möchtest du deine Sounds auch klingen.

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3: Im Studio Philipp Nützig. Hamburg sagt Nein zu Olympia. Knapp 55% der Hamburgerinnen und Hamburger haben gegen eine Bewerbung der Hansestadt für die Spiele 2036, 40 oder 44 gestimmt. Hamburg scheidet damit aus dem Rennen um die deutsche Olympiabewerbung aus. Im Herbst soll entschieden werden, mit welcher Region sich Deutschland bewirbt. Schafft Deutschland den Einzug in den Weltsicherheitsrat? Alle 8 Jahre gibt es wieder die Chance und bisher hat es immer geklappt. Bei der Wahl am kommenden Mittwoch in New York könnte es aber eng werden für Deutschland. Bundesaußenminister Badefuhl rührt derzeit nochmal intensiv die Werbetrommel. Forschungsministerin Bär sieht die BAföG-Reform vor dem Aus. Das hat die CSU-Politikerin den Funke-Zeitungen gesagt und das mit Widerstand in den Regierungsfraktionen begründet. SPD-Fraktionsvize Esther widerspricht aber. Sie sagte, Bärs Äußerungen seien schlicht falsch. Die deutsche Fußballnationalmannschaft hat sich für die WM warm geschossen. Im letzten Test vor Abflug in die USA gewann die DFB-Elf mit 4:0 gegen Finnland. Dabei traf Dennis Undav doppelt.
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4: Wolken und in der Mitte bis in den Südosten kommt gerade noch Regen runter. Anfangs auch mal mit einem Gewitter drin, sonst bleibt's meist trocken und ab und zu bildet sich Nebel dazu. Die Temperaturen liegen aktuell zwischen 16 und 9 Grad. Tagsüber lässt der Regen dann nach, es bleibt oft trocken und die Luft kommt auf 19 bis 26 Grad.

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Schon seit Anfang der 90er macht Moby Musik, leider ohne großen Erfolg. Er will die Musik schon an den Nagel hängen, dann erscheint 1999 Why Does My Heart Feel So Bad und schlägt besonders in Deutschland richtig ein. Dabei hat Moby den Song schon 92 geschrieben, ihn aber erst Jahre später wiederentdeckt und überarbeitet. Zum Glück. 90s.

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3: Im Studio Philipp Nützig. No Olympia für Hamburg. Die Stimmen sind ausgezählt. Die Mehrheit der Hamburger möchte nicht, dass sich die Stadt für die Olympischen Spiele 2036, 40 oder 44 bewirbt. Knapp 55% haben dagegen gestimmt. Bürgermeister Tschentscher hat den DOSB bereits darüber informiert, dass Hamburg seine Bewerbung zurückzieht. Schafft Deutschland den Einzug in den Weltsicherheitsrat? Alle 8 Jahre gibt es wieder die Chance und bisher hat es immer geklappt. Bei der Wahl am kommenden Mittwoch in New York könnte es aber eng werden für Deutschland. Bundesaußenminister Wadephul rührt derzeit nochmal intensiv die Werbetrommel. Der neue FDP-Chef Kubicki will das Profil seiner Partei schärfen und bei politischen Streitfragen Gegenwind in Kauf nehmen. Bei seiner Rede auf dem Parteitag in Berlin sagte er, der Debattenraum in Deutschland werde immer kleiner. Reale Probleme wie die Migrationspolitik würden automatisch ins rechte Lager geschoben. Deutschlands Fußballer haben den letzten Heimtest vor der WM deutlich gewonnen. Gegen Finnland schaffte die DFB-Elf in Mainz ein klares 4:0. Samstag gibt es den letzten Test vor der WM beim Co-Gastgeber USA.
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4: Wolken und in der Mitte bis in den Südosten kommt gerade noch Regen runter. Anfangs auch mal mit einem Gewitter drin, sonst bleibt's meist trocken und ab und zu bildet sich Nebel dazu. Die Temperaturen liegen aktuell zwischen 16 und 9 Grad. Tagsüber lässt der Regen dann nach, es bleibt oft trocken und die Luft kommt auf 19 bis 26 Grad.